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1: Ich wünsche Ihnen einen schönen Abend, geehrte Zuhörerinnen und Zuhörer. Die heutige Sendung widmen wir dem langjährigen Vorsitzenden des Karpatendeutschen Vereins und dem Direktor des Museums der Kultur der Karpatendeutschen, Herrn André Pöss. Vom Mikrofon begrüßt Sie Josef Schmiedl.

0: Sein Leben ist nicht einfach gewesen. Schon sehr jung war er gezwungen, sich auf die eigenen Beine zu stellen. Im Alter von 3 Monaten verlor er den Vater. Noch nicht 20 alt kam er auch um die Mutter. Unter diesen Verhältnissen studierte er Physik an der Comenius-Universität in Pressburg, Bratislava. Er arbeitete an der Universität und schrieb Bücher über die Persönlichkeiten der Wissenschaft in unserer Geschichte. Nach der Wende engagierte er sich im Karpatendeutschen Verein. Dank seiner Initiative wurde das Museum der Kultur der Karpatendeutschen gegründet und für lange Jahre wurde er auch zum Vorsitzenden des Karpatendeutschen Vereins gewählt. Herr André Pöss verließ die Welt am 20. April 2026 und er fehlt. Es fehlt seine Weisheit, sein tiefer Überblick, sein Engagement und Optimismus, so wie er es alles nach seiner letzten Wahl zum Vorsitzenden des Karpatendeutschen Vereins im Gespräch mit Frau Katrin Litschko für den Karpatenfunk gezeigt hat.
1: Ja, ich habe mich entschlossen, noch einmal kandidieren. Niemand anderer hat sich also beworben. Es ist verbunden auch mit ziemlich viel, möchte ich sagen, Verantwortung und auch Arbeit. Aber ich bin froh, dass als Stellvertreter wurde schon ein junger Mann aus Mützenseifen, Christian Göbel, gewählt. Und wir wollen ihn intensiv in die Vereinsarbeit einbeziehen.
2: Und was haben Sie sich vorgenommen, Herr Pöss?
1: Es sind 3 Jahre vor uns. Hoffentlich werde ich genügend physische und psychische Kräfte haben, noch diesen Post bekleiden weiter. Es sind einige Themen, welche selbstverständlich immer vor uns sind. Es ist vor uns auch ein Problem der Generationswechsel. Viele unserer Funktionäre sind schon älter und ehrlich gesagt ist nicht besonders viel Lust um Ehrenamt. Aber es finden sich Gott sei Dank immer auch einige jüngere Leute, welche kommen dazu. Und ich hoffe nur, dass in der Zukunft werden sie diese auch die Verantwortung für den Karpatendeutschen Verein in der Zukunft übernehmen. Also das ist verbunden, möchte ich sagen, mit unserer Priorität, die Jugendarbeit, also Einbeziehung der Jugend in die Vereinsarbeit. Dann kommen selbstverständlich auch weitere Themen, die Zusammenarbeit mit den Schulen wegen Unterstützung des Deutschunterrichts in der Slowakei. Alle von uns wissen, dass wir leben in einer Zeit der Digitalisierung. Langsam kommt weiter die künstliche Intelligenz und diese wird auch unser gesamtes Leben, auch die Vereinstätigkeit beeinflussen. Wir wollen weiterentwickeln, auch die neue Formen der Erinnerungskultur. Gern möchten wir auch in der Zukunft noch auch ein stabilen Digitalportal der Karpatendeutschen aufbauen. Erste Schritte wollen wir unternehmen schon in den nächsten Jahren. Also das ist, möchte ich sagen, solche Aktivität in den nächsten Monaten, nächsten Jahr und diese werden sich weiterentwickeln. Also die Priorität ist Generationswechsel, Jugendarbeit und ich hoffe, dass wir werden auch weiter da gute Ergebnisse haben und dass der Karpatendeutsche Verein auch in der Zukunft ein Thema bleiben wird.
2: Ja, wir wollten ja heute einen Jahresrückblick machen und das Jahr geht auch langsam zu Ende und es ist Zeit, Bilanz zu ziehen. Ich glaube, da ist das Stichwort Jugendarbeit auch ein ganz gutes Stichwort, da ist ja dieses Jahr auch einiges passiert. Wir hatten zum Beispiel dieses Jahr im März die Regionalwoche des Instituts für Auslandsbeziehungen hier in Pressburg-Bratislava. Und da fand ich ganz interessant, da haben die Kulturmanager vom IFA so eine kleine Umfrage gemacht unter Einrichtungen der deutschen Minderheiten, weil da kamen verschiedene Vertreter der deutschen Minderheiten hier zu uns. Und Sie haben gefragt, welche Herausforderungen den deutschen Minderheiten bevorstehen. Und Herr Pöss, Sie wurden da auch befragt. Wissen Sie noch, was Sie geantwortet haben?
1: Ganz genau nicht mehr. Es ist schon 3/4 Jahr vorbei. Aber sicher wurde auch dieses Thema der Jugendarbeit angesprochen. Sicher wurde das Thema der digitalen Technologie und Anwendung in unserem Leben, auch in der Vereinstätigkeit angesprochen. Sicher wurde gesprochen auch über der Erinnerungskultur neue Methoden, neue Zusammenarbeiten, neue Möglichkeiten, Vernetzung vor allem allen deutschen Minderheiten, Jugendorganisationen. Sicher hat man viel gesprochen über Zusammenarbeit mit dem Institut für Auslandbeziehungen. Mehrere Länder haben schon viele Jahre da zusammengearbeitet. Jährlich hatten sie auch mehrere Kulturmanager. Wir haben begonnen im Jahre 2019, kurz vor Corona. Und jetzt im September haben wir schon bekommen den dritten Kulturmanager. Bei uns ist jetzt Peter Mons. Da hatten wir sehr gute Erfahrungen mit dem vorherigen Kulturmanager, mit Max Rössler, der ziemlich vieles in Bewegung bekommen hat. Und da hoffen wir auch in der Zukunft gute Zusammenarbeit mit dem Institut für Auslandbeziehungen.

0: Die Erinnerung an Herrn Dr. Pöss teilt mit uns sein Mitarbeiter und Kollege im Karpatendeutschen Verein, der mit ihm lange Jahre fast täglich als Arbeitskollege und Freund im Kontakt war, Herr Peter Sorger, der Vorsitzende des 5. Region Bodwartal.
1: Guten Tag, Herr Dr. Pöss war ein sehr guter und langjähriger Vorsitzender des Karpatendeutschen Vereins in der Slowakei. Ich kenne ihn 26 Jahre lang und in diesen 26 Jahren haben wir sehr viel Schönes erlebt und diese schönen Erinnerungen bleiben immer bei mir. Herr Dr. Pöss war ein Mann, der uns wird in der Zukunft sehr fehlen, weil sein Wissen und seine Einstellung zum Leben war für uns immer, so kann man sagen, für andere als führende Person. Und ich glaube, nicht nur uns mit näheren Mitarbeitern, aber allen unseren Mitgliedern wird Herr Dr. Pöss sehr fehlen. Herr Dr. Pöss war außer einen sehr guten Vorsitzenden auch der Gründer von Karpatendeutschen Museum in Pressburg. Er hat das Museum auf die Füße gestellt und in langen Jahren hat er auch bei seiner Arbeit mit uns allen gearbeitet und er hat auch das ganze Museum auf heutiges Niveau gebracht. Das Karpatendeutsche Museum ist ein wichtiges Teil von slowakischen nationalen Museum und auch der Direktor von slowakischen nationalen Museum hat sich mehrmals geäußert bei uns, dass die Arbeit von Herrn Dr. Pöss ist vorragend und solche Arbeit könnten auch die anderen Museums liefern wie Herr Dr. Pöss.

Die Veranstaltungen und Kulturfeste der Karpatendeutschen konnten wir uns kaum ohne Herrn André Pöss vorstellen. Wenn er nicht mit anderen Pflichten gebunden war, hat er an denen immer gerne teilgenommen, oder aktiv oder als ein Gast. Immer hat er sich auch um den Programm und um die Gäste interessiert, immer hat er die Ehrengäste begleitet. Und im Laufe der Veranstaltung oder an ihrem Ende hat er sich immer Zeit genommen, ein paar Worte für unseren deutschen Magazin zu sagen. Beim Kultur- und Begegnungsfest in Kesmark im vorigen Jahr sprach mit ihm Frau Alexandra Popovicova. Die Veranstaltungen und Kulturfeste der Karpatendeutschen konnten wir uns kaum ohne Herrn Dr. André Pöss vorstellen. Wenn er nicht mit anderen Pflichten gebunden war, hat er an diesen Veranstaltungen immer gerne teilgenommen, oder aktiv oder als ein Gast. Immer hat er sich auch um den Programm und um die Gäste interessiert. Immer konnte man ihn in Gesprächen mit vielen Besuchern der Veranstaltungen sehen. Gerne hat er an den Festen Ehrengäste begleitet. Und im Laufe der Veranstaltung oder an ihrem Ende hat er sich immer Zeit genommen, ein paar Worte für unseren deutschen Magazin zu sagen. Am Ende des Programms des Kultur- und Begegnungsfestes in Kesmark, Kesmarok, im vorigen Jahr hat er Frau Alexandra Popovicova seine Eindrücke mitgeteilt.

0: Herr Christian Göbel ist die zweite Wahlperiode in der Funktion des vertretenden Vorsitzenden des Karpatendeutschen Vereins. Mit Herrn Dr. André Pöss arbeitete er schon das dritte Jahr sehr eng zusammen. Als junger Mann, als Angehöriger der jungen Generation, fand er in dem neuen Raum seiner Tätigkeit bei Herrn Pöss vieles, das er für seine Arbeit mitnehmen kann. Er hat mit uns seinen Blick auf Herrn Pöss gerne geteilt.
1: Schönen guten Tag. Herr Dr. Pöss war ein Mann, den ich sehr respektierte und der mein Leben tief geprägt hat. Ich habe viele schöne Erinnerungen an ihn, die ich immer in Ehren halten werde. Für mich war er ein Vorbild als Führungskraft, umsichtig, fair und mit vollem Einsatz bei der Sache. Vor allem aber war er ein guter Mensch, auf den wir uns immer verlassen konnten und der uns in jeder Situation zur Seite stand. Ich bewunderte sein umfassendes Wissen und seine Erfahrung, die er bereitwillig mit uns teilte. Wir werden uns stets daran erinnern, wie er Karpatendeutsches Verein repräsentierte, mit Umsicht, Demut und Hingabe. Auch wenn er nicht mehr unter uns weilt, wird er in meinen Erinnerungen und in meinem Herzen weiterleben. Ich werde ihn nie vergessen.

0: Als Nachfolger von Herrn Dr. Pöss wurde in der Wahl im März in diesem Jahr Herr Patrick Lompart gewählt. Seine Schritte zum Vorsitzenden des Karpatendeutschen Vereins in der Slowakei führten über die Jugendorganisation. Da hat er auch Herrn Dr. Pöss kennengelernt und da begann auch seine Zusammenarbeit mit ihm. Seit Jahr 2014 war er Vorsitzender der Jugendorganisation und seine Zusammenarbeit mit Herrn Pöss war noch intensiver. Dank der engen Zusammenarbeit und auch dem Charisma von Dr. Pöss hat sich Herr Lompart zu ihm eine enge Beziehung aufgebaut. Und dank der Aufnahme, die er uns zugesendet hat, können wir es auch von ihm direkt hören.
1: Herr Pöss, das war eine Persönlichkeit, ein offener Mensch, der zu uns immer stand. Seit meiner Begegnung 2012 hat er immer mit uns eng zusammengearbeitet, mit den Jugendlichen. Später wurde ich zum Vorsitzenden der Jugend. Und da haben wir noch enger zusammengearbeitet. Ihm lag am Herzen immer die Jugend und vor allem, dass wir den Verein lebendig erhalten für die Zukunft. Zuerst wirkte ich im Verein als Mitglied der Jugend, wo ich an einzelnen Projekten teilgenommen habe. Später wurde ich zum Vorsitzenden gewählt. Das war 2014 und wo wir unsere Arbeit mit dem Herrn Pöss noch tiefer vertieft haben. Ich habe ihn als einen Ratgeber und Vermittler von Informationen sehr geschätzt. Seine Kenntnisse und Erfahrungen der deutschen Minderheit in der Slowakei waren sehr beeindruckend. Seine Ruhe und Besonnenheit in Gesprächen haben mir sehr imponiert. Er war kein Mensch, der unüberlegt handelte. Unsere erste persönliche Treffen verliefen im Karpatendeutschen Museum in Pressburg. Die Führung durch das Museum war für ihn immer von großer Bedeutung, da es ihm wichtig war, sein Wissen weiterzugeben und den Besuchern die Geschichte näher zu bringen. Danach führten wir immer noch Gespräche, in denen ich tiefer in das Thema der Karpatendeutschen und in die deutsche Minderheit eingebunden wurde. Die deutsche Minderheit in der Slowakei gehört zur Arbeitsgemeinschaft deutscher Minderheiten, AGDM, innerhalb der Föderalistischen Union Europäischer Nationalitäten, FUN. Es sind jährliche Jahrestagungen, die in Berlin stattfinden, bei denen Vertreter der deutschen Minderheiten zusammenkommen, um Erfahrungen auszutauschen, gemeinsame Projekte zu koordinieren und aktuelle Themen zu besprechen. Das erste Treffen, an dem ich teilgenommen habe, war im Jahr 2014, wo ich als Jugendvertreter teilgenommen habe.

0: Und noch einmal greifen wir in den Archiv, dass wir den Herrn Dr. Pöss hören können. In der Diskussion mit Katrin Litschko hat Herr Pöss bei der Interpretation der Ergebnisse der letzten Volkszählung über die Probleme der Minderheiten im Land und über den Einfluss der Ergebnisse auf die Zukunft der deutschen Minderheit gesprochen. Aus der Diskussion kann man hören, wie viel Energie und Zeit Herr Dr. Pöss den Deutschen in der Slowakei, aber auch dem Thema der Minderheiten generell gewidmet hat.
1: Heute geht es bei uns um eines der wichtigsten Ereignisse des letzten Jahres für die deutsche Minderheit hier in der Slowakei. Und zwar nehmen wir die Volkszählung unter die Lupe.
2: Liebe Katrin, Sie waren doch dabei. Sie wissen, dass seit Herbst 2020 waren auch Sie, auch die Vereinsleitung, aktiv bei der Vorbereitung der Volkszählung, bei der Propagation. Ich allein war im Ausschuss für nationale Minderheiten beteiligt bei der Vorbereitung der Fragen, welche bei der Volkszählung stattfinden werden. Da hat man viel diskutiert, kann man sagen, bis die letzten Tage. Und wir haben im Karpatenblatt schon November, Dezember-Nummer und weiteren Nummern Jahres 2021 auch viel Werbung gemacht, dass man sich zur deutschen Nationalität, zur deutschen Muttersprache anerkennt.
1: Herr Pöss, Sie haben gesagt, Sie waren in dem Vorbereitungsausschuss und die Volkszählung 2021 war ja die erste Volkszählung jetzt in der Slowakei, wo man bei zwei Fragen angeben konnte, dass man deutsche Nationalität hat. War das schwierig, das durchzusetzen, bis das da in die Volkszählung reingekommen ist?
2: Ja, sicher, das war nicht ganz einfach. Das hat man schon 2 Jahre vor der Volkszählung, also kann man sagen, seit 2019 darüber diskutiert. Und das waren nicht nur Vertreter der nationalen Minderheiten, sondern das waren auch Demografen, Statistiken, Ethnografen und Fachleute von den Universitäten, von der Akademie der Wissenschaften. Und da hat man viel überlegt, ob es Sinn hat, auch 2 Fragen stellen, dass man auch andere Nationalität angeben kann. Zum Beispiel in der Tschechischen Republik oder in Ungarn, Polen war es vorher schon so. Muss man sagen, dass die Formulation der Fragen waren ziemlich unterschiedlich, aber immer konnte man wählen von den auch mehreren Nationalitäten. Und da ist dann die Praxis jetzt so, dass es ein gutes Ergebnis war, dass man sich auch zu 2. Nationalitäten anmelden kann. Die Slowakei ist auch, was betrifft die Nationalitäten, ein buntes Land. Und da aufgrund des geschichtlicher Entwicklung hat sich vieles so zum Ergebnis gekommen, dass man schwierig war, nur eine Nationalität angeben. Bei den Deutschen besonders. Wir wissen, dass bei der Vertreibung 1945 konnten in der Slowakei bleiben auch Leute, welche lebten in Mischehen. Wissen Sie, und die Abkömmlinge von den Mischehen, die Kinder oder schon auch Enkeln, hatten es manchmal schwierig, nur eine Nationalität wählen. Was sollen sie wählen? Nach dem Vater oder nach der Mutter? Also wir haben das sehr begrüßt. Nicht alle waren dafür, muss man sagen, aber es hat sich mit großer Mehrheit durchgesetzt, dass man bei dieser Volkszählung an 2 Antworten, welche beziehen sich zu der Zugehörigkeit, antworten kann.
1: Was haben Sie denn angegeben?
2: Ich persönlich? Ja, ich habe Deutsch, meine Nationalität ist Deutsch. Und zweite habe ich gar nichts angegeben, meine beiden Eltern waren altansässige Deutsche aus Krickerhau, also da war keine meine Frage, ob ich mich bekenne auch zu anderer Nationalität. Bei mir war es ganz einfach.
1: Ja, bei mir auch. Aber wir sind da nicht die Einzigen. Insgesamt haben bei beiden Fragen Deutsch als Nationalität angegeben 8573 Personen. Das ist, wenn man das vergleicht zu der Volkszählung davor, fast das Doppelte. Da waren es 4690.
2: Ja.
1: Also von dem her macht das schon von der Zahl her einen großen Sprung aus. Aber es macht natürlich auch einen Unterschied, ob man da nur eine Nationalität wählen kann oder sich dann als zweite Nationalität noch die deutsche aussuchen kann.
2: Ja, stimmt. Es ist so. Zwar muss man sagen, die Volkszählung 2011 war ziemlich chaotisch. Da hat man vor allem in Pressburg einen großen Teil der Bewohner nicht gezählt. Aber sowieso bin ich überzeugt, dass dieses Modell, wenn man kann angeben, zwei Nationalitäten, die erste, oder kann man sich bekennen nach der anderen, bringt ein besseres Bild über die Zusammensetzung der Bewohner, was betrifft die Nationalität der Slowakei. Ich denke, das Ergebnis spiegelt besser die Situation, welche auch bei den Deutschen ist. Ich kann nur ein Beispiel sagen, bei der Volkszählung 1950 haben sich offiziell ungefähr 5100 als Deutsche gemeldet, offiziell, aber bei den Meldungen des Geheimdienstes waren es ungefähr 25.000. Mhm. Und wir haben immer so argumentiert und denke ich, dass es auch so war, dass in der Slowakei lebte ungefähr eine doppelte Zahl der Deutschen als die, wie sie offiziell angegeben wurde. Mhm. Also deswegen meine ich, dass dieses Ergebnis spiegelt besser die tatsächliche Zusammensetzung der Bevölkerung der Slowakei und auch die Zahl der Deutschen in der Slowakei.
1: Ja, also das bekräftigt ja auch die Statistik, die wir vom Melderegister immer bekommen. Das geht ja auch eher so in die Richtung, wie das, was die Volkszählung jetzt gezeigt hat. Okay, wo ist denn die deutsche Minderheit am stärksten vertreten?
2: Ja, wir haben vorbereitet, auch Sie und auch das Museum der Karpatendeutschen, die Karten. Sie werden jetzt im Februar nochmal veröffentlicht, auch über die Zusammensetzung in einzelnen Bezirken der Slowakei. Die größte Zahl ist im Bezirk Pressburg. Aber in jedem Bezirk sind die Zahlen gestiegen. Wenn wir das zusammenzählen, das kann man sagen, dass der größte Anstieg war im Bezirk Pressburg. Und sehr positiv hat uns überrascht auch die Gemeinde Hopkarten, wo der Anzahl der Deutschen in der Gemeinde, es ist sogar 29%. Also jetzt ist die Hoffnung, dass wir werden mehr zweisprachige deutsch-slowakische Tafel bei der Ortsschild haben, wie es bisher war.
1: Das ist aber noch nicht ganz klar. Also bislang war ja das Gesetz so, dass man, wie viel Prozent muss man von der Minderheit haben, um da zweisprachige Ortstafeln anbringen lassen zu dürfen?
2: Das Gesetz ist jetzt, muss man sagen, ziemlich kompliziert. Offiziell ist es so, dass es die Zweisprachigkeit kann man benutzen aufgrund des Erlasses der slowakischen Regierung, welche vorbereitet eine Liste der zweisprachigen Benennungen. Offiziell war es in Slowakei bei der letzten Erlass so, dass einzige Gemeinde mit der Zweisprachigkeit war Blaufuss. Aber Tatsache ist, dass nach dem Gesetz, wenn man das deutlich anschaut, wir haben schon auch einige rechtliche Analyse, dass offiziell sollten es sein zwei Gemeinden, Kunischau und Blaufuss. Und jetzt, nach der jetzigen Volkszählung, ist es so, wenn man zweimal 15% erreicht, kann man schon die Zweisprachigkeit benutzen, also auch zweisprachige Tafeln. Und Hopkarten ist es so. Hopkarten hatte vorher ungefähr 19% und jetzt hat Hopkarten 29%. Mhm. Also wir erwarten jetzt die offizielle Interpretation der Zahlen der Volkszählung. Es wurde errichtet eine Kommission für die Interpretation dieser Zahlen und bei dieser Kommission bin ich auch tätig und jetzt war die erste Sitzung schon und nächste Woche findet statt die zweite Sitzung. Ich meine, dass wir kommen zu einem Ergebnis, welche wird entgegenkommen den Minderheiten. Also wird man nach meiner Meinung zusammenzahlen die Antworten auf die erste und zweite Fragen, so wie es war zum Beispiel in Tschechischer Republik oder auch in Ungarn.
1: Das wäre natürlich für uns auch am besten, weil von der Größe der Minderheit hängt ja dann natürlich auch die Förderung ab, die wir bekommen.
2: Ja, momentan also muss man sagen, dass die Förderung ist gesetzlich gegeben. Wir bekommen die deutsche Minderheit 1,8% von dem Budget, welches für alle Minderheiten zur Verfügung steht. Aber muss man ehrlich sagen, es wird man auch darüber weiterhin Diskussion führen. Und die Zahl ist immer ein wichtiger Argument. Mhm. Überall, auch bei dieser Förderung, was Sie jetzt erwähnt haben, auch im Schulgesetz und so weiter. Ja. Also das ist für uns ganz wichtig, dass wir können mit konkreten Zahlen auch argumentieren.
1: Mhm. Und wenn man so auf die anderen Minderheiten in der Slowakei schaut, die deutsche Minderheit ist ja eine der kleineren Minderheiten. Was gibt es denn sonst noch für große Minderheiten in der Slowakei?
2: Ich kann nur meine jetzt persönliche Eindrücke sagen. Die Magyaren, die sind ziemlich stabil, meine ich. Der größte Teil hat antwortet nur an die erste Frage, an die zweite nur ein kleinerer Teil. Was betrifft Roma, da hatte ich ein solches Gefühl einer Überraschung. Ich habe immer gedacht, dass es werden sich mehr melden als Roma. Und das waren kaum 70.000 jetzt. Auf die zweite Antwort, dass sie melden sich auch zu der Romas-Nationalität. Da waren es, ich denke, so 80.000, 90.000, aber sowieso zusammen waren es nur ungefähr 160.000. Was, meine ich, entspricht nicht dem realen Bild.
1: Da geht man ja auch davon aus, dass es mindestens doppelt so viel sind eigentlich, schätzungsweise.
2: Ja, das sind solche Schätzungen, aber offiziell Atlas der Roma, welche wurde ungefähr vor 5 Jahren veröffentlicht. Dort hat man schon gesprochen über eine Ziffer über 400.000. Mhm. Also auch bei den Gesprächen mit den Vertretern der Roma, die halten sich auf diese Zahl über 400.000. Aber offiziell war es jetzt, kann man sagen, viel weniger, wahrscheinlich ein Drittel nur. Das war aus meiner Sicht eine ziemlich große Überraschung. Ja, die drittgrößte Minderheit sind Ruthenen. Aber auch da, die Antwort an die erste Frage hat nicht erreicht, die Zahl der Antworten an die Frage der Nationalität von der Volkszählung 2011. Also auch bei diesen hat sie ein größerer Teil noch antwortet, dass sie sich auch zu der ruthenischen Minderheit meldet. Also antworten auch die zweite Frage mehrere als an die erste Frage. Überall hat es gestiegen, kann man sagen, bei einigen mehr, aber allgemein die Volkszählung für die Minderheiten bewertet man als positiv. Das zeigt ein besseres Bild der ethnischen Zusammensetzung der Slowakei.
1: Was war denn für Sie so die größte Überraschung von den Ergebnissen der Volkszählung jetzt?
2: Muss ich ehrlich sagen, dass in einigen Gemeinden, wo unsere Ortsgruppen aktiv sind, war die Zahl nicht so hoch, wie ich gedacht habe. Möglicherweise, da hat man mit der Propagation nicht so intensiv gearbeitet. Ich dachte, dass wir werden mehrere Gemeinden über 10% haben. Mhm. Es sind jetzt nur wahrscheinlich 4 oder 5. Der Anteil 15% in größeren Städten ist nicht erreichbar bei uns. Das ist eine Realität, mit welcher wir also erleben müssen, die Realität ist so, wie sie jetzt ist.
1: Ich war auch erstaunt über ein paar Gemeinden, wo ich dachte, dass da der Anteil größer ist. Bei 1, 2 dachte ich, okay, da kenne ich, glaube ich, alle, die da Deutsch als Nationalität angegeben haben.
2: Ja, ja, wahrscheinlich, ja, der Eindruck ist gut, aber es sind oft kleinere Gemeinden und da kennt man sich inzwischen. Aber ich weiß ganz positiv, dass es sind viele Menschen, welche deutsche Vorfahren hatten, welche stammen aus deutschen Familien, und aber wahrscheinlich weigerten sie noch, auch die deutsche Nationalität angeben. Möglicherweise eine gewisse Angst herrscht noch immer. Zwar nicht mehr in diesem Maße, wie es bei der vorherigen Vorstellungen war, aber meine ich, es steckt noch immer etwas in den Leuten drin. Mhm.
1: Aber es kommen auch immer mehr Leute auf uns zu, junge Leute, die irgendwie Vorfahren haben von den Karpatendeutschen oder auch Sudetendeutschen, hatte ich jetzt ein Treffen, und die jetzt anfangen, sich mehr für ihre Vorfahren und ihre Wurzeln zu interessieren. Das finde ich ganz spannend. Und auch viele Studenten, die sich an der Uni mit dem Thema beschäftigen.
2: Ja, das haben Sie völlig recht. Also das sind entstanden verschiedene interessante Diplomarbeiten, auch Doktorarbeiten in den letzten Seiten. Was für mich besonders erfreulich ist, das betrifft die Jugendliche im Karpatenblatt. Sie hatten viele neue Autoren gefunden, welche kommen mit interessanten Beiträgen. Das zeigt sich, dass gewisse, möchte ich sagen, innere Potenzial noch in unserem Thema der Slowakei ist. Langsam durch feste kleine Schritte kann man noch weiterkommen.
1: Und ich muss sagen, ich bin selber ganz erstaunt, dass es immer wieder neue Leute gibt, die sich mit den Karpatendeutschen beschäftigen. Ich finde es super. Also, falls uns jemand hört, gerne schreiben an karpatenblatt@gmail.com.
2: Ja, das werden wir sich freuen. Also, die Türe bei uns sind offen. Auch die Seiten des Karpatenblattes sind auch zur Verfügung. Also, ich freue mich an die neue, unsere Autoren und alle, welche zu uns kommen.
1: So, und jetzt habe ich noch eine Zahl von der Volkszählung, der Vollständigkeit halber, weil die auch noch für uns interessant und wichtig ist. Und zwar ist das die Zahl 3959. Herr Pöss, Sie haben ganz viele Landkarten und Tabellen vor sich liegen, aber ich glaube, da müssen Sie nicht lange suchen. Das war die Zahl, wie viele Menschen in der Slowakei Deutsch als Muttersprache haben.
2: In der Zukunft denke ich, dass die deutsche Sprache wird eine Bedeutung noch zunehmen. Es möglicherweise wird auch weit für die Zukunft zeigen, dass die deutsche Sprache, wie wichtig ist sie für diesen Raum, dass es ein Wirtschaftsfaktor ist auch für die Slowakei. Das mit der deutschen Sprache kann man viel in dem Leben, im praktischen Leben erreichen, als wenn man nur Englisch beherrscht. Es gilt immer zwar noch, dass Englisch muss und Deutsch plus, aber ich denke, das Plus wird zunehmen.

Es bleibt mir noch im Namen aller, die sich an der Produktion vom heutigen deutschen Magazin beteiligt haben und aller, die wir ihn gekannt haben, ihm ein großes Danke zu sagen für alles, was er für die anderen Menschen getan hat, der trauernden Familie unser aufrichtiges Beileid auszusprechen und glauben, dass er auf seinem Weg die ewige Ruhe findet. In unseren Erinnerungen und in allem, was er geschafft hat, wird er weiterleben.

Wir sind mit dem heutigen Deutschen Magazin am Ende. Die Sendung hat für Sie mit Unterstützung des Tontechnikers Peter Krajcovic, die Redaktion für Minderheitssendung vom Radio Patria, Studio STWR Kaschau Košice im Mai 2026 vorbereitet. Vom Mikrofon begrüßt Sie Josef Schmiedl. Auf Wiederhören.